Ja, das war Marlene Kutschena mit Christoph Henschel, Viola Malcolm, Martino Piano mit Van Erwin Schulhoff, Sangen Geigen über den See. Und dann ist er noch dir, Dames und Herren.